0: Der erste Flug eines russischen Kosmonauten, der etwa 1,5 Stunden Schwerelosigkeit einschloss, soll keinerlei abträgliche Folgen dieses Zustandes gezeigt haben. Der mehr als 24 Stunden dauernde zweite bemannte russische Raumflug ließ jedoch einige Zweifel hinsichtlich der Harmlosigkeit des schwerefreien Zustandes aufkommen. Es ist bisher noch nicht geklärt worden, ob das die Folge von Schwerelosigkeit allein war oder ob noch andere Gründe dachte, dass er mit dem Schlimmen entgegenzulangen. Der im Sommer 1962 durchgeführte Simulator der beiden russischen Kosmonauten, Nikolai Fokorowitsch, schloss Schwerelosigkeit von 3 und 4 Teilen ein. Einzelne psychologischen und physiologischen Wirkungen lagen zur Zeit des Abschlusses dieser Arbeit nicht vor.
1: Die braucht diese Kreise von Hauptmann Stecken. Und jetzt hole ich noch was. Und jetzt hole ich noch was.

0: Also da zu dem Zeitpunkt schon Ministrantin oder war das später?
1: Das darf man erst nach der Erstkommunion. Mhm.
2: It's an intimate act to share your memories. It also helps you not to disappear. But in the end, you can never really describe the whole situation. And of course, it will never be more than storytelling. Maybe inspired by some autobiographical facts.
3: And here is irgendwo meine erste Rolle. Genau. Theatergruppe St. Radegund, da haben wir die Geschichte St. Radegunds gespielt und ich bin die hinter dem Blumenstrauß. Und da habe ich eine Ministrantin gespielt. Mhm. Ideal gecastet eigentlich.

0: Okay, wenn dir die wichtig ist, dann können wir das dann übergehen lassen in meinen Nachhall. Oder?
1: Genau, weil das sind ja die Nachhall.
0: Genau, nur klingt es bei mir nachhaltiger, oder? Weil ich unten war. Weil ich.
1: Ah, deine Nachhallglocken. Aber das ist das Feld, das du mir gegeben hast. Das ist jetzt das Feld Glocken.

0: Ich habe gesehen, die Leiter drüben führt uns in einen anderen Bereich.
1: Mit den Transportgurten hier wurden die Holz- und Steinskulpturen mit den Kränen rauf und runtergezogen.
2: Ganz schön fett.
1: Die halten mehrere Tonnen aus. Da. Schau, das sind von den ganzen Symposien. Die Hämmer zum Beispiel. Da sind ein paar schon weg und ein paar sind noch da. Und haben die Kinder dann immer ihr Werkzeug zur Verfügung gehabt. 20 Hämmer, 20 Schraubenschlüssel, 20 Plastikhämmer, 20 Scharniere. Das sind so Scharniere, mit denen man Bühnenkonstruktionen zum Beispiel

0: Und schön ruhiges Klassenzimmer. Ah ja, hier, wo jetzt nicht mehr diese Nische ist, war ein Schrank eingebaut und das war unsere Bücherei. Hier konnte man Bücher ausbauen. Das ist jetzt vielleicht 1,5 mal 2 Meter. Und für mich war das als Kind riesig und ganz viele Bücher. Und natürlich in kürzester Zeit hatte ich alle durch. Das erste Buch war Mein kleines Ich bin ich von Mira Lope. Oder Das kleine Ich bin ich? Das kleine Ich bin ich. Hier drüben am Fenster war das alte Harmonium. Und man hat gleich den Blick auf den Sportplatz. Gut.
1: Hier haben wir dann eine wunderbare alte Metalltür, die in den leicht streng riechenden Dachboden raufgeht. Im Sommer ist es hier immer extrem heiß und im Winter sehr kalt. Hm.

Papa hat den Strom sehr wild verlegt, aber es funktioniert. Ja, da ist echt alles noch da. Die Sachen sind alle deswegen in so mehrfacher Ausführung vorhanden, weil das halt auch immer für Workshops verwendet worden ist. Da tausende Pinsel, Kellen, Schwämme. Neu, nach Original verpackt, bitte. Unglaublich. Saugwunder.

0: Da. Meine alte Hip-Hop-Kappe. New York Yankees-Kappe. Die habe ich immer aufgesetzt. Und wie ich sie dann nicht mehr so getragen habe, hat mein Vater sie ausgeliehen, weil sie sich ideal für
1: I
0: meine
1: wonder
0: Haare
1: if it could be
0: eignet.
1: helpful trying to avoid having painful memories. But I don't really think so. 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

0: Also du hast vorhin gemeint, meine Erinnerungen seien wahrscheinlich verschwommener, weil sie aus der Kindheit sind. Und so empfinde ich es eigentlich gar nicht. Ich empfinde sie eigentlich recht klar, die Erinnerungen. Nur weiß ich nicht, wie wahr sie sind, ja? Weil halt einfach der Kindheitsfilter so drüber liegt. Mhm. Und heute früh ist mir zum Beispiel eingefallen, und das habe ich bei den ganz vergessen gehabt, dass ich eine dieser Narben, die ich da habe, wieder über der Augenbraue, die habe ich gekriegt mit 4 Jahren. Da sind wir vom Sportplatz gekommen. Mhm. Und ich bin halt so kindheitsmäßig gegangen. Das ist so, das kennt man eh so, wenn man so... Meine Familie war so hinter mir und und dann habe ich einen Blackout und bin das kurz hingekommen.
1: Nightwalk. 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Fußball radikal.
2: Ja, bei mir sind die Erinnerungen sicher anders, weil
3: Marco, schau, da ist der Julian.
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2: Ja, bei mir sind die Erinnerungen sicher anders, weil sie halt durch einen anderen Lebens

0: Hier ist es für mich einfach so ganz bewusste Erinnerung und eigentlich eine eine Wiederbegegnung mit meinem Vater eigentlich, weil ich halt merke, wie lebendig er da ist.
1: Der Pfarrer, der Sepp, hat es in der Kirche verkündet. Jetzt ist dann, jetzt ist
0: Stimmt, das
1: dann,
0: sind immer durch.
1: jetzt geht's dann bitte alle ins Fahrwerk, weil da ist wieder Ausstellung. Das war
0: Stimmt, das war dann immer so,
1: herrlich.
0: dass am Sonntag die Leute dann
1: Ja, die sind immer dann am
0: durchgeschäftet
1: Sonntag nach der Kirche alle durchs Haus und haben sich die Ausstellungen angeschaut.
0: Im unteren Klassenzimmer hab ich mal in einem Film mitgedreht, das ist so lustig. Weil mein Schwager hat seinen Diplomfilm für die FH in Salzburg hier im Fahrwerk gemacht, weil eben die Verbindung da war. Und dann habe ich einen Maler gespielt, der ein blaues Bild malt und jeden Strich einzeln setzt von dem blauen Bild. Ich habe dann am Schluss, das war meine Sprechrolle, war dann, am Schluss habe ich sagen müssen, ich bin nicht nett. Das war der schwierigste Satz.
1: Sag's mal.
0: Ich bin nicht nett.

0: Es ist schon was Besonderes, wenn ein Ort dort zu Ende ist. Darum ist es auch so extrem still.
1: Radegung ist ein besonderes Ort. Rasenmäher, Traktor fern, vorbeifahrende Traktor, Flugzeug, Fußball.
2: Try to get rid of memories that make you feel small or uncomfortable. Try to interpret them in a new way. You can recreate your own history. Of course, this might be difficult for you concerning really heavy stuff, but also little details might help. You change your point of view.
3: Und das Stiegenhaus habe ich in Erinnerung, weil ich dort immer Sachen draufgeschleppt habe. Da wurden immer die Requisiten von unserer Theatergruppe in den Dachboden draufgeschleppt. Und ich kann mich immer erinnern, wenn die Tournee vorbei war, dann sind wir mit dem Lastwagen hergefahren.
4: Und für uns war das Stiegenhaus immer so Kampfzone. Das sind die Größeren sind von oben runtergekommen. Und ich habe mit meiner Freundin gemeinsam, hatten wir so ein Abwehrsystem, um sie nicht runterzulassen. Und die waren ja alle viel größer als wir. Und damit sie nicht rankommen an uns und uns irgendwie halten können oder so, hatten wir eben so eine Kampftechnik, sehr erfolgreich. Man muss einfach...
3: Überhaupt nicht.
4: Ich auch nicht.
3: Da war ich nie. Der ist irgendwie dann von den Künstlern genutzt worden, die hier zu Gast waren. Glaube ich schon noch. Es sind immer hier Stühle gewesen, aber wenn ich zu Besuch war, dann war ich immer kurz angebunden. Da habe ich nie lange Zeit gehabt, irgendwie mich hier auszuruhen oder irgendwie zu setzen.
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0: Allô? Hallo, ich habe etwas verloren. Hallo?
1: Kannst du mich helfen?
0: Ich habe etwas verloren. Hallo?